0: Was ist dein Problem?
1: Groß.
0: Was?
1: Ich komme jetzt was.
0: Presslade.
1: Ich habe ein bisschen. Kannst du.
0: Ja, probier, probier.
1: Aufnahme weg mal.
0: Danke.
2: Bitte. Das ist dann.
1: Yes.
0: Das Bier war cool, Mann.
1: Sind wir Kerte? Schnell, Olle!
0: Lecker!
1: Olle,
0: Herr Slabe, Herr Slabe. Ich will umfahren.
1: Eine Sutka ich probieren, aber einkaufen keine Brodavka, ja.
0: Ich habe das schon gesehen.
1: Schon!
0: Oh, klar, Klarinette.
1: Suche. Ja, super. Lauter machen.
0: Oh, schön, fantastisch.
1: Super.
0: Ja,
1: jetzt haben wir es.
0: Bitte. Du. Steve.
1: Yes.
0: Ja. Mein Sohn, ich habe Schmerzen in den Augen. Klaus.
1: Klaus, bitte, komm.
0: Ja, was ist das? Was ist das? Oh,
3: nee.
1: Yes.
0: Was ist Klarinette das? Oh, das ist mein Sohn.
1: Bitte.

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Okay, ja. Wovon sollte das sein? Komm, du sammelst alles auf, was du siehst. Gut. So. Und das weiß ich, dann sollte irgendwas da stehen. Vielleicht war das Ungeheuer das. Ja, das kann auch sein. Vielleicht auch nicht. Na, dann gehen wir. Na, aber ich habe es erst mal gefunden. Oh, das ist ja ganz schön gut. Ja. Uff.

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